Es geht um eine linke Seite, bitteschön. Links aus, ja, bitteschön.